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0: 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Aber wir haben noch gesehen, dass Gott seine Geduld schließlich wird zum Einkommen und wird schließlich mit dem Sinn handeln. In dem vorherigen Programm, wo wir sehen, dass Gott sich schließlich von seinem Volk weichdreht, und wir wollen sehen, dass Hosea Gott sein Gerecht ansagt über Israel. Ich lade ihn weiter an, eingeschaltet zu bleiben, um zu sehen, was die Bibel uns von der Wahrheit zu lehren hat. Herr, ich danke dir weiter für dein Wort und bete, dass du jede Person muss rechtlich sehen. Amen. Hier ist weiter mit Jünger, Prediger Elmer Reimer.
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2: Hallo und willkommen hier bei uns Mom to Mom Programm. Das folgende Programm ist aufgestellt von Mary Fair. Ich wünsche Ihnen einen guten Empfang.
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0: Dieser Gedanke erschreckte ihn. Konnte das wirklich dieselbe Vase sein, die einst seiner Tochter gehörte, seiner Margarete, die er verstoßen und vergessen hatte? Vergessen? Nein, es war ihm unmöglich gewesen, sie zu vergessen. Er hatte sich bemüht, es zu tun, aber es war ihm nicht gelungen. Ständig hatte der Gedanke an seine Margarete, die er so zärtlich geliebt hatte und noch liebte, ihn verfolgt. Heimlich hatte er versucht, herauszufinden, ob sie noch lebte, aber er hatte nichts über sie erfahren können. Er wusste nicht, was er noch machen konnte, damit seine Bemühungen Erfolg zeigten. Und nun sah er unvermutet ein Stück Porzellan vor sich, das ohne alle Zweifel seiner Tochter gehört hatte. Er blieb wie festgenagelt stehen. Es war ihm unmöglich, seine Augen von der Vase abzuwenden. Endlich fasste er sich und trat entschlossen in den Laden. Er stieß mit seinem Stock so heftig auf den Boden, dass Gräfir eiligst herbeikam.
1: »Was kann ich für Sie tun, mein Herr?«
0: fragte der Althändler höflich.
2: »Ich möchte mir die Vase näher ansehen, die dort im Fenster steht.«
0: Gräfir erfüllte diesen Wunsch gern. Er hätte sich sehr gefreut, wenn sich endlich ein Käufer für diese Vase gefunden hätte. Sie stand nun schon so lange in seinem Laden. Viele Leute hatten auch danach gefragt, aber den meisten war sie zu teuer gewesen. Er wollte sie auch zu einem möglichst hohen Preis verkaufen. Dieses Mal war es keine Habsucht von ihm, denn er hatte beschlossen, das Geld, das er dafür bekommen würde, Gretchen zu geben.
1: »Hier ist sie, mein Herr«,
0: sagte er und gab sie in des Fremden Hände.
1: »Sie ist echt, mein Herr, garantiert echt und ganz unversehrt.«
0: Oberst Platz Hand zitterte, als er die Vase von allen Seiten genau betrachtete. Es war wirklich die Vase, die einst seiner Tochter gehört hatte.
1: »Sonderbar«, sagte er.
0: »Es kommt mir vor, als wäre dies genau dieselbe Vase, die früher in meinem Wohnzimmer stand.«
1: »Und ist diese Vase irgendwie verloren gegangen, mein Herr?«
0: fragte Gräfir sehr gespannt.
1: »Ja, ich habe sie verloren.
0: Sie ist wenigstens aus meinem Haus verschwunden. Ich möchte wirklich wissen, ob dies dieselbe oder ob es eine ähnliche ist. Wäre es etwas Ungewöhnliches, wenn es zwei Vasen dieser Art mit genau denselben Bildern gäbe?«
1: »Wer kann das sagen, mein Herr?«
0: meinte Gräfir.
1: »Sie sehen ja selbst, dass es eine sehr alte Vase ist, nach meiner Schätzung mehr als 100 Jahre alt. Diese Landschaften und Blumen sind mit der Hand gemalt. Es können wohl viele Vasen nach demselben Muster gemacht sein, aber ich glaube, dass nur eine so bemalt worden ist wie diese. Sind Sie ganz gewiss, mein Herr, dass die Malerei dieselbe ist?«
0: »Ja, das darf ich wohl mit Bestimmtheit sagen«, erwiderte der Oberst mit einem tiefen Seufzer. »Können Sie mir sagen, wie diese Vase in Ihren Besitz gelangt ist?«
1: »Sehen Sie, hier ist die Marke, ein sicherer Beweis für Ihre Echtheit«, sagte Gräfir, indem er die Vase umdrehte, da er gern noch etwas nachdenken wollte, welche Antwort er auf diese Frage geben sollte, auf die er nicht vorbereitet war.
0: »Erinnern Sie sich, ob dieses Zeichen auch auf Ihrer Vase war?«
1: »Nein, das weiß ich nicht so genau, ich denke aber schon«, antwortete Oberst Plath.
0: »Aber wollen Sie mir nicht meine Frage beantworten?« Er sprach in dem strengen, befehlenden Ton eines Mannes, der gewöhnt ist, dass man ihm gehorcht. Obwohl seine befehlende Art zu einer Antwort zwang, so war sie doch nicht imstande, die Wahrheit aus Gräfir herauszulocken. Der beleidigende Ton von Oberst Plath bestärkte Griffier, alle näheren Mitteilungen über die Herkunft der Vase zu vermeiden, da man ja nie wissen konnte, ob er nicht dadurch sein kleines Gretchen hergeben musste.
1: »Sie wünschen also zu wissen, wie sie zu mir gekommen ist, mein Herr?«
0: fragte Griffier bedächtig.
1: »Lassen Sie mich einmal nachdenken. Ich kaufte sie von jemand, aber es ist schon sehr lange her.«
0: »Versuchen Sie sich doch einmal zu erinnern, von wem Sie sie kauften, von einem Mann oder von einer Frau.«
1: »Wirklich, mein Herr, das kann ich Ihnen nicht mehr sagen,«
0: entgegnete der Alte.
1: »Es kommen so viele Leute hier in den Laden, um Porzellan zu verkaufen, dass ich nicht mehr von jedem einzelnen Gegenstand weiß, von wem ich ihn erworben habe.«
0: »Sie können es mir also nicht sagen, wie diese Vase in Ihren Besitz gekommen ist?« Griffier schüttelte hartnäckig den Kopf. Er hatte nun einmal nicht die Absicht, diesem vornehmen, stolzen Herrn alles zu erzählen. Der Oberst schien sehr enttäuscht zu sein.
1: »Wollen Sie die Vase kaufen, mein Herr?«
0: fragte Griffier. »Was soll sie kosten?«
1: 125 Mark«, sagte der Althändler. »Dieses Porzellan ist heutzutage sehr selten, und ich kann nicht weniger fordern.«
0: »Ich muss zugeben, dass sie es wert ist«, antwortete der Oberst zerstreut. Er zog das Geld aus seiner Börse und bezahlte die volle Summe. »Bitte lassen Sie sie mir so bald wie möglich zustellen. Mein Name ist Oberst Plath, Obere Neustraße.« Damit drehte er sich um und verließ den Laden. Er sah nicht mehr, wie der alte Händler erschrak, als Plath seinen Namen und seine Wohnung nannte. Oberst Plath, derselbe Name, der vorn in Gretchens Büchern stand. Dann war nicht daran zu zweifeln, dass die Vase ganz dieselbe war, die Oberst Plath früher besessen hatte. Aber wie war sie nur in den Besitz der armen Witwe gekommen, von der er sie so billig gekauft hatte? Hatte sie die Vase und die Bücher widerrechtlich aus dem Haus des Obersten an sich genommen? Nein, das konnte er nicht von ihr glauben. Sie war eine Dame, davon war er überzeugt. Er erinnerte sich jetzt auch, dass sie von der Vase als von einem teuren und wertvollen Familienstück gesprochen hatte. War sie vielleicht mit dem alten Oberst verwandt? Welches Geheimnis lag hier vor? Wenn er die Wahrheit gesagt hätte, so würde der Oberst sofort nach Gretchen gefragt haben. Der Gedanke, das Kind hergeben zu müssen, war ihm sehr schmerzlich, und er war froh, nichts erzählt zu haben. Aber sein Gewissen rührte sich. Hatte er recht gehandelt? War das Liebe zu Gretchen? Das Kind fühlte sich bei ihnen so glücklich. Es verlangte nicht nach einer anderen Umgebung, aber durfte er darum dem Kind seine ihm zukommende angesehene Stellung und sein Vermögen vorenthalten? Durfte er dem alten Herrn, der ihn so dringend nach der Vase gefragt hatte, so hinters Licht führen? Zum zweiten Mal sollte ihm dieses kostbare Stück Porzellan zum Fallstrick werden? Der alte Mann schämte sich. War das nicht sein Vorsatz gewesen? Und hatte er nicht danach getrachtet, ein heiliges und gerechtes Leben zu führen? Er war allein im Haus, da seine Frau mit Gretchen Einkäufe machen wollte. Er überlegte, was er tun sollte. Er entschloss sich, die Vase am Abend selbst in die obere Neustraße zu bringen und bei dieser Gelegenheit um eine Unterredung mit dem Oberst zu bitten. Er gelobte sich, diesem genau mitzuteilen, unter welchen Umständen er das Familienstück erworben hatte. Dieser Entschluss beruhigte ihn. Er konnte es fast nicht abwarten, bis es Abend wurde. Nachdem Frau Griffier wieder zu Hause war, besorgte sie gleich das Abendessen. Gretchen war von der frischen Luft sehr müde geworden und wurde bald zu Bett gebracht. Als seine Frau noch oben war, rief ihr Mann ihr zu, er müsse noch eine Bestellung besorgen. Die Vase trug er ganz vorsichtig in ein Tuch eingehüllt. Nach reiflicher Überlegung hatte er seiner Frau verschwiegen, wo er hin wollte. Sie sollte nicht schon vorher beunruhigt sein. Unterwegs wiederholte Griffier bei sich selbst noch einmal alles, was er dem Oberst sagen wollte. Aber diese Mühe hätte er sich sparen können, denn Oberst Plath war nicht zu Hause. Es blieb ihm nichts anderes übrig, als die Vase abzugeben und wieder nach Hause zu gehen.
1: »Wie schade«,
0: murmelte der alte Mann, indem er sich auf den Heimweg machte.
1: »Nun muß ich morgen noch einmal dahin, wenn es nur nicht so weit wäre.« Er stöhnte. Es war so kalt, ihn fröstelte. Es hatte schon geregnet, als er nach Hause kam. Er spürte immer mehr, dass er alt geworden war. Ach, wenn er nur gewusst hätte, ob er seelisch sterben könnte. Gretchen hatte ihm so manchmal den Weg zum Himmel, zur ewigen Seligkeit geschildert, aber er hatte dies alles von sich gewiesen, als sei das alles nur für andere. Und nun? Ach, wer war er? Bei der allerersten Versuchung, die an ihn herangetreten war, war er sofort unterlegen. Er wusste jetzt ganz genau, dass Betrug Sünde war. So viele Jahre hatte er betrogen. Ein so verstockter Sünder wie er musste dem Herrn ein Greuel sein. Aber wie sang Gretchen? »Wenn Gott nicht gnädig wär, wo blieb ich dann? Doch weil er gnädig ist, geht's Himmel an.« »O Gott, sollte es auch für mich noch Vergebung der Sünden geben, durch das am Kreuz geflossene Blut dieses Heilands?«
0: Zum ersten Mal kam dieser Seufzer aus seinem Herzen. Vergebung! Ja, er sehnte sich danach schon seit langer, langer Zeit. Er hatte Gott darum gebeten, aber er hätte diese Vergebung so gern erlangt, ohne das auf Golgatha vergossene Blut, das ihm immer ein Ärgernis gewesen war. Wie untreu er auch seinem alten Glauben geworden war, in ihm als Jude regierte der Hass gegen die Nazarener. Er hatte auf alle mögliche Weise versucht, Vergebung zu erlangen, aber jetzt sah er ein, dass es nur einen Weg dazu gab. Heute war er bereit, diesen Weg zu gehen. Zu Hause angekommen, setzte er sich still in seinen großen Stuhl. Er zitterte vor Kälte, achtete aber nicht darauf. Sein Geist war zu sehr mit Dingen der Ewigkeit erfüllt. »Aber lieber Mann, wie konntest du bei solch einem Wetter ausgehen und auch noch ohne Überzieher?« schalt seine Frau, als sie in die Stube trat und ihn in diesem Zustand sah.
1: »Ich wusste nicht, dass es so kalt war, sonst hätte ich mich wärmer angezogen«,
0: entgegnete der alte Mann zerstreut. Frau Griffier betrachtete ihn besorgt. Ohne ein Wort zu sprechen, holte sie Milch herbei und machte sie heiß, damit er sie trinken sollte. Dann bat sie ihn, zu Bett zu gehen.

0: Als der alte Griffier am anderen Morgen erwachte, fühlte er sich nicht wohl. Aber er stand auf und ging wie gewöhnlich an seine Arbeit. Er war noch nicht lange im Laden, als Gretchen mit einem Staubtuch hereinkam, um ihre gewohnte Arbeit zu tun. Aber als sie an die Stelle kam, wo die Vase sonst immer stand, sah sie, dass der Platz leer war. »Großvater«, rief das Kind erschrocken, »wo hast du meine Vase hingestellt? Sie ist nicht mehr an ihrem Platz.« »Nein, mein Kind, gestern Abend habe ich die Vase verkauft.« Der alte Mann war nicht darauf vorbereitet, das Kind so erschrocken zu sehen. »Verkauft?« rief es ganz entsetzt. »Mamas schöne Vase verkauft? Aber Großvater, das ist doch nicht dein Ernst, dass du die Vase verkauft hast.«
1: »Ganz gewiss, Kind. Du wusstest doch, dass sie da stand, um verkauft zu werden. Ich hatte sie ja gerade zu dem Zweck ins Fenster gestellt, dass die Leute sie sehen und kaufen sollten.«
0: »Ja, das wusste ich wohl. Aber ich dachte nicht, dass du sie wirklich verkaufen würdest. Wie konntest du die Vase verkaufen und wegbringen, ohne dass ich etwas davon wusste? Nun ist sie fort.«
2: Gretchen fing bitterlich an zu weinen. Dem alten Mann war es gar nicht in den Sinn gekommen, dass das Kind sich so darüber grämen würde. Er wusste sich keinen Rat. Wie sollte er es nur trösten?
1: »Gretchen, du musst nicht so traurig sein. Ich dachte, du wirst verständiger. Schau einmal, wie viel Geld ich dafür bekommen habe. Schau einmal, was für schöne blanke Goldstücke. Die gehören alle dir. Ich will keins davon haben. Ist dir das nicht mehr wert als die Vase?«
0: »Nein, nein, an dem Geld liegt mir nichts«, rief Gretchen. »Mir wäre viel lieber Mamas Vase als das Geld.«
1: »Gretchen, jetzt bist du aber ein recht unartiges Kind«, sagte Griffier, der anfing, die Geduld zu verlieren, als das Kind immer heftiger schluchzte. »Ich wollte doch nur dein Bestes, und nun bist du so undankbar, dass du solch ein Aufhebens machst. Wenn du nicht sofort ruhig bist, musst du den Laden verlassen.«
2: Es war das erste Mal, dass der alte Mann so scharf mit dem Kind sprach. Gretchen erschrak heftig über den ungewohnten Ton. Es verließ den Laden und suchte bei Frau Griffier Trost. Als das Kind verschwunden war, fühlte der alte Mann sich ebenso unglücklich wie das kleine Mädchen. Es war ihm recht unbehaglich zumute. Auch fühlte er sich schwach und bekam auch Angst, dass er wieder ernstlich krank werden würde. Und dann noch der Gedanke an den alten Oberst, den er auch betrogen hatte. Es war wirklich so, als wäre heute Morgen kein einziger Sonnenstrahl am Himmel. Noch immer hörte er aus der Hinterstube Gretchens Schluchzen.
1: »Armes kleines Mädchen«, dachte Griffier, »ich habe dich wirklich zu hart angefahren.«
2: Allmählich hörte das Schluchzen auf und es wurde wieder still. Wenig später öffnete sich die Tür. Griffier sah, wie Gretchen vorsichtig hereinkam und nach ihm sah.
1: »Komm nur her, liebes Kind, sei nur nicht bange.«
2: Mit leiser Stimme sagte Gretchen:
0: »Großvater, es tut mir leid, dass ich so unartig gewesen bin. Bitte vergib mir.«
2: Der alte Mann beugte sich zu dem Kind, nahm es in seine Arme und drückte es fest.
1: »Gewiss, das will ich gern tun«, sagte er. »Denke nicht mehr daran, was ich gesagt habe. Ich bin halt ein brummiger alter Mann. besonders wenn ich mich so elend fühle wie heute Morgen.«
0: Während er so sprach, überlegte er, ob er vielleicht auch Gretchen um Vergebung bitten müsste. Denn es war ihm klar geworden, dass er dem Kind in Verbindung mit der alten Porzellanvase zwei

sagte Frau Gräfier zu Gretchen. »Es wäre gut, wenn Dr. Portmann zu ihm käme, denn ich weiß nicht mehr, was ich tun soll. Aber wie sollen wir ihn benachrichtigen?« »Lass mich nur gehen, Großmutter«, rief Gretchen sofort. »Ich weiß, wo der Doktor wohnt, denn Großvater hat mir vor einigen Tagen das Haus gezeigt, als wir dort vorbeikamen. Es ist ganz nah beim Gemüsemarkt.« »Eigentlich ist es schon zu spät für dich, allein auf die Straße zu gehen«, meinte Frau Gräfier zögernd. »Oh nein, es ist ja nicht weit. Ich kann es ganz gut allein finden und ich will mich auch recht beeilen.« Frau Gräfier zögerte noch immer. »Ich weiß wirklich nicht, ob ich dich schicken darf. Versprich mir, dass du ganz vorsichtig sein willst, wenn du über die große Straße gehst.« »Ja, das verspreche ich dir.« Frau Gräfier hüllte das Kind in ein warmes Tuch und ließ es gehen, den Doktor zu holen. Gretchen beeilte sich und stand schon bald atemlos vor Dr. Portmanns Wohnung. »Ist der Herr Doktor zu Hause?«, fragte sie das Dienstmädchen, das die Tür öffnete. »Nein, der Herr Doktor ist noch nicht zu Hause, aber wir erwarten ihn jeden Augenblick zurück. Du kannst hereinkommen und auf ihn warten.« Das Kind trat in den Flur und setzte sich auf einen Stuhl, den das Mädchen ihm anwies. Das Haus des Doktors sah so fröhlich und hell aus. Gretchen besah sich alles ganz genau, die prächtig geschliffene Flurlampe, die dicken Läufer und die blanken kupfernen Stäbe des Treppengeländers. Da kam die Frau Doktor selbst von oben. »Warum wartest du hier, Kind?«, fragte sie freundlich. »Ich warte auf den Herrn Doktor«, sagte Gretchen. »Ich soll ihn bitten, zu meinem Großvater zu kommen, denn der ist sehr krank.« »So? Nun, ich denke, mein Mann wird bald nach Hause kommen.« Einen Augenblick später ging die Haustür auf. Dr. Portmann kam herein und Gretchen konnte ihre Botschaft ausrichten. »Ist der alte Gräfier wieder so krank? Das tut mir sehr leid. Ich hoffe, die Sache ist nicht so ernst. Ja, der Mann wird alt.« »Herr Doktor, der Großvater ist sehr krank. Er bekommt fast keine Luft mehr.« »Dann will ich so bald wie möglich kommen. Geh du nur schon nach Hause, mein Kind, ich werde bald nachkommen.« Der Doktor fand Gräfier in einem sehr ernsten Zustand. Der alte Mann lag da mit glühendem und angstvollem Gesicht, in großer Atemnot und mit heftigen Schmerzen. Dr. Portmann sprach ihm freundlich und tröstend zu und stand lange an seinem Bett. Als er wegging, fühlte sich der Patient etwas erleichtert. Aber der Arzt war der festen Überzeugung, dass der alte Gräfier diesen Anfall nicht überstehen würde. Heute wollte er noch nicht mit ihm darüber sprechen, aber ihn morgen ganz gewiss darauf vorbereiten.

Am anderen Tag hatte der Doktor eine lange Unterredung mit dem alten Mann. Zu seiner Freude gewahrte er, dass es mit Griffiers innerem Zustand jetzt anders bestellt war als vor einem Jahr. Sein Gewissen war erwacht und der Weg zur Seligkeit schien ihm jetzt nicht mehr so völlig fremd zu sein. Kein verächtlicher Zug mehr, sondern ein freudiger Glanz trat auf das runzelige Gesicht beim Hören des Namens Jesu. »Mein kleines Mädchen liest mir oft aus der Bibel vor«, erzählte er dankbar. »Und oft singt sie mir ihre schönsten Lieder vor.« Mit dankbarem Herzen

0: verließ Dr. Portman den Kranken. Er zweifelte nicht daran, dass Gott sein Werk bei ihm angefangen hatte und dass er auch vollenden würde, was er begonnen hatte. »Der Doktor glaubt nicht, dass ich wieder gesund werde«, sagte Griffier später zu seiner Frau. Diese sah ihn erschrocken an. Sie verstand nicht, wie er das so ruhig sagen konnte. Als sie dann aber daran dachte, welch ein Verlust auf sie wartete, brach sie in Tränen aus.
1: »Rebecca, du musst nicht weinen. Lass uns die kurze Zeit, die wir noch zusammen sind, besser nutzen. Ich habe einen dringenden Wunsch, Gretchen«, sagte er mühsam zu dem Kind. »Ich hätte gern, wenn du für mich eine Bestellung ausrichten würdest. Ich hätte es gern selbst noch getan, aber ich war nicht mehr dazu imstande. Geh einmal zu Herrn Oberst Blath in der oberen Neustraße. Er wohnt in dem großen Haus, das dir jeder zeigen kann. Dieser Herr hat die Porzellanvase deiner Mutter von mir gekauft. Geh zu ihm und bitte ihn, er möge so freundlich sein, zu mir zu kommen. Sage ihm, ich hätte ihm etwas Wichtiges zu erzählen wegen dieser Vase.«
0: Gretchen machte sich auch gleich auf den Weg und beeilte sich. Der kurze Dezembertag neigte sich bereits seinem Ende zu. Es war schon dämmerig, als sie dort ankam. Als sie vor dem Haus stand, vor dem sie auch mit ihrer Mutter gestanden hatte, befiel sie doch etwas Angst. Sie öffnete das Türchen an dem kleinen Vorgarten und zog kräftig an der Schelle.
1: »Ich möchte gern Herrn Oberst Blath sprechen«, sagte Gretchen noch atemlos.
2: »Das ist nicht möglich, denn der Herr Oberst ist nicht zu Hause«,
0: war die Antwort des Dienstmädchens.
1: »Nicht zu Hause?« rief Gretchen verzweifelt. »Oh, was soll ich nun machen?«
0: »Ist es denn so eilig? Kannst du mir nicht sagen, was auszurichten ist?«
1: »Nein, nein, ich muss den Herrn Oberst selbst sprechen. Es ist eine ganz eilige Botschaft.«
0: »Dann musst du zu Dr. Portman gehen. Vielleicht findest du dort den Herrn Oberst.« Gretchen nickte, und schon lief sie, so schnell ihre Füße sie trugen, in Richtung von Dr. Portmans Haus. Es war so, wie das Dienstmädchen vermutet hatte. Oberst Blath saß gemütlich mit seiner Tochter beim Tee, als das kleine Mädchen gemeldet wurde, das ihn dringend zu sprechen verlangte.
3: »Ein kleines Mädchen, das mich zu sprechen verlangt?« fragte er verwundert. »Es wird gewiss den Herrn Doktor meinen.«
4: »Nein, Herr Oberst, es fragte ausdrücklich nach dem Herrn Oberst Blath. Es erzählte, es käme von Johannes Griffier, der mit Altertümern handele, und meinte, sie würden dann wohl wissen, von wem sie käme.«
0: »Oh ja, dann weiß ich es«, sagte Frau Dr. Portman. »Ich kenne das Mädchen, ein allerliebstes Kind. Lass es nur hereinkommen, Vater.«
3: »Meinst du, vielleicht ist es doch besser, es draußen zu lassen? Das Kind kommt wahrscheinlich wegen irgendeiner Bettelei.«
0: »Nein, Vater, das Kind kommt ganz gewiss nicht, um zu betteln. Es ist ein liebes, artiges Kind.«
3: »Nun dann, meinetwegen«, gab der alte Herr endlich zu und forderte das Mädchen auf, das Kind hereinzuführen. Als er Gretchen sah, musste er zugeben, dass seine Tochter recht hatte. Er sah ein Mädchen mit lockigem Haar und dunklen Augen. Das Kind kam anständig herein, wohl etwas schüchtern, aber doch nicht verlegen. Es richtete seine Botschaft höflich und deutlich aus.
1: »Herr Oberst, Großvater schickt mich. Er ist sehr krank, und der Herr Doktor hat gesagt, er würde wohl sterben.
5: aber nun möchte Großvater Sie gern sehen, denn er hat Ihnen etwas sehr Wichtiges zu erzählen, und das möchte er gern so bald wie möglich tun.«
6: »Was könnte dein Großvater mir zu sagen haben?«
5: fragte der alte Herr, nicht gerade erfreut über das sonderbare Ansuchen.
6: »Ich kenne ihn doch kaum.«
5: »Großvater möchte Ihnen etwas über die Vase sagen, die Sie kürzlich gekauft haben.«
6: »Über die Vase?«
5: rief der Oberst und sprang erregt auf.
6: »Ich werde sofort kommen.«
5: »Dann bin ich den ganzen Abend wieder allein«, sagte Frau Dr. Portman. »Denn mein Mann bleibt vielleicht lange aus.«
6: »Ich bitte dich«, sagte ihr Vater, indem er zu ihr trat und leise mit ihr sprach, »lass dieses Kind so lange bei dir. Ich möchte mit dem alten Mann gern allein sprechen.«
5: Verwundert sah die junge Frau zu ihm auf. Sollte der alte Mann denn so wichtige Mitteilungen über die Vase zu machen haben? Sie fragte jedoch nicht weiter, sondern wandte sich freundlich an das Kind und bat es, bei ihr zu bleiben. Der Oberst grüßte hastig und eilte hinaus.
7: »Nimm dein Tuch ab, liebes Kind, und auch deinen Hut«, sagte Frau Dr. Portman. Gretchen tat, wie ihm geheißen wurde, obwohl sie viel lieber zu ihrem kranken Großvater gegangen wäre. Aber das schien die Frau Doktor nicht zu merken. Sie sprach mit dem Kind freundlich, gab ihm eine Tasse Tee und ein paar kleine Kuchen.
8: »Du hast deinen Großvater anscheinend sehr gern. Bist du schon lange in seinem Haus?«
9: »Nein, noch nicht sehr lange. Ich bin erst vergangenes Jahr zu ihm gekommen.«
8: »Hast du auch noch Geschwister?«
9: »Nein, Frau Doktor, ich bin meiner Mama ihr einziges Kind gewesen. Vergangenes Jahr ist Mama gestorben. Papa war schon lange tot.«
8: »Du armes Kind, bist schon so früh weise geworden«, sagte Frau Dr. Portman voll Mitleid.
9: »Ja, es war gut, dass der Herr Griffier mich damals zu sich in sein Haus genommen hat. Er hat es getan, weil ich niemand mehr hatte. Er ist eigentlich nicht mein Großvater.«
8: »Woran ist denn deine Mutter gestorben?«
9: »Das weiß ich nicht, Frau Doktor, aber Mama ist lange schwach und leidend gewesen.«
5: Es fiel der Frau Doktor auf, dass das Kind ständig von Mama und Papa sprach. Das war bei Kindern aus dem Volk etwas ganz Ungewöhnliches. Die feinen Gesichtszüge des Kindes, seine gebildete Ausdrucksweise, seine ganze Art zeugten von guter Erziehung und setzten sie immer mehr in Erstaunen. Dieses Kind interessierte sie sehr. Gretchen schwieg ein Weilchen, doch Frau Dr. Portman wusste durch Fragen, es wieder zum Reden zu bringen. So erfuhr sie allmählich Gretchens trauriges Leben. Aber wie überrascht war sie, als das Kind erzählte, es habe mit seiner Mutter am letzten Abend ihres Lebens vor Oberst Plaths Haus gestanden.
8: »Liebes Kind, irrst du dich auch nicht? Was könnte deine Mutter wohl bei uns gewollt haben?«
9: »Das weiß ich nicht. Mama hat wohl nicht die Schelle gezogen, aber das weiß ich gewiss, dass ich mich nicht irre, vor dem Haus gestanden zu haben.«
8: »Da kommt mein Mann. Ich höre ihn aufschließen.«
5: Sie lauschte. Es kamen zwei Personen herein.
8: »Vater ist auch dabei«, sagte sie.
9: »Dann will ich jetzt wieder zum Großvater gehen«,
5: sagte Gretchen, deren Gedanken wieder zu dem alten Mann zurückkehrten.
8: »Nun gut, mein Kind. Wir wollen hoffen, dass sich mit ihm noch einmal alles zum Guten wenden möchte.«
5: Der Oberst und der Doktor hatten im Hauseingang einen Augenblick leise miteinander gesprochen. Jetzt wurde die Tür geöffnet und der Oberst trat, gefolgt von Dr. Portman, herein. Der alte Herr eilte auf Gretchen zu, das schon aufgestanden war, um nach Hause zu gehen. Zu seiner Überraschung sah das Kind in der Hand des Herrn Oberst die Bibel und das Gesangbuch seiner Mutter.
10: Hat Großvater Ihnen diese Bücher auch verkauft, ebenso wie die Vase?«
11: rief es mit Tränen in den Augen. »Nein, nein, liebes Kind«, sagte der alte Mann beruhigend, indem er das Mädchen an sich zog. Wie erstaunt aber war Frau Dr. Portmann über die Herablassung ihres sonst so zurückhaltenden Vaters.
10: »Darf ich die Bücher dann wieder mitnehmen? Sie gehören mir, denn sie waren Mamas Eigentum.«
11: »Darin hat das Kind recht«, sagte der Oberst zu seiner Tochter. »Aber denke dir, Nomata, diese Bücher waren einst das Eigentum deiner Schwester Margarete.«
10: »Sieh, hier steht ihr Name noch vorne drin.« »Aber wie kommen sie denn in den Besitz des Kindes?«
11: »Dieses kleine Mädchen ist ihr Kind.«
10: »Gretchen, ich bin dein wirklicher, richtiger Großvater, und du bist mein liebes Enkeltöchterchen.«
11: Gretchen sah den alten Mann ganz erstaunt an. Dann sagte es:
10: »Nein, ich habe nie einen anderen Großvater gehabt als den Großvater Griffier. Er ist so schwer krank, und wenn ich hier bleibe, dann wird er denken, ich hätte seine Botschaft nicht ordentlich ausgerichtet. Ich möchte so gern zu ihm. Vielleicht hat er noch mehr für mich zu tun. Bitte, lassen Sie mich nach Hause gehen.«
11: Das Kind schluchzte laut und war nicht mehr zu halten.
12: »Ich würde es gehen lassen«, riet Dr. Portmann. »Der alte Mann wird sie gern vor seinem Tod noch einmal sehen wollen. Wir dürfen das Kind heute Abend nicht auch noch mit anderen Dingen belasten, für die es jetzt noch kein Interesse und kein Verständnis hat. Später wird es sich freuen, wenn ihm alles erklärt wird. Davon bin ich fest überzeugt.«
11: Der Doktor selbst half dem Kind das Tuch umlegen und den Hut aufsetzen und ließ es hinaus. Sein Wagen stand noch vor der Tür. Er hob Gretchen hinein und gab dem Kutscher Befehl, das Kind so schnell wie möglich nach dem Haus zu bringen, wo er eben gewesen war. Als Gretchen in das Krankenzimmer trat, lag Johannes Griffier mit geschlossenen Augen da. Sein Atem ging schwer. Das Gespräch mit dem Oberst hatte ihn sehr angestrengt. Angstvoll sah Gretchen, wie der Zustand ihres Großvaters sich in der Zeit ihrer Abwesenheit verschlimmert hatte. Leise ging das Kind zu ihm hin und legte seine kleine Hand zärtlich in die seine. Frau Griffier saß an der anderen Seite des Bettes und hielt seine rechte Hand fest. Betrübt sah sie, wie sich der Zustand ihres greisen Lebensgefährten verschlimmerte, mit dem sie mehr als 30 Jahre in Freude und Leid verbunden gewesen war. Bei der leichten Berührung der kleinen Hand öffnete der Kranke die Augen und murmelte:
13: »Mein kleines Mädchen, wo ist mein kleines Mädchen?«
10: »Hier bin ich, Großvater, dicht neben dir.«
11: Ein Lächeln glitt über das Gesicht des alten Mannes, ein Beweis, dass er das Kind erkannt hatte.
13: »Oh«, sagte er schwach, »ich bin so froh, dass du wieder zurück bist.«
11: Und nach einigen Augenblicken sagte er ganz deutlich:
13: »Gretchen, ich habe dem Oberst alles von der Vase erzählt. Er ist dein richtiger Großvater. Du musst ihn lieb haben, wie du mich lieb gehabt hast, und alles tun, was er dir sagt.«
10: »Ja, Großvater.«
13: »Und du wirst die Großmutter auch nicht vergessen, nicht wahr, Gretchen? Es wird sie hart ankommen, so allein zurückbleiben zu müssen.«
11: Zu seiner Frau gewandt, fügte er hinzu:
13: »Setze dein Vertrauen auf den Herrn, liebe Frau. Er wird für dich sorgen. Er ist mir gnädig gewesen. Bitte ihn, dass er auch dir gnädig sei.«
14: Ein Strom der Ungerechtigkeit ging durch mein Leben, aber Gretchen half mir den Heiland finden.
15: Das Kind verstand sofort, was er meinte, und dann fragte es mit bebender Stimme:
16: Soll ich dir noch ein Lied singen?
15: Und schon begann sie.
17: Ich weiß einen Strom, dessen herrliche Flut fließt wunderbar stille durchs Land. Doch strahlet und glänzt er wie feurige Glut. Wem ist dieses Wasser bekannt?
18: Das Wasser des Lebens, das ist diese Flut. Durch Jesum ergießet sie sich.
19: Sein kostbares, teures und heiliges Blut, o Sünder, vergoss er für dich.
15: Griffier nickte.
20: Selbst ich, der ich ein so großer Sünder war, werde mit ihm im Paradies sein. Er hat das Lösegeld bezahlt und für mich genug getan. Ich vertraue seiner Verheißung.
15: Erschöpft schwieg der alte Mann und fiel in einen leichten Schlummer. Auch Gretchens Augen fielen zu. Einige Zeit später erschrak das Kind durch Frau Griffiers bitterliches Schluchzen. Seine Augen fielen auf das bleiche Gesicht des Großvaters. So hatte Mama auch ausgesehen, und man hatte ihr dann gesagt, Mama sei gestorben.
21: »O Großmutter, nun ist Großvater tot und wird nach ein paar Tagen begraben. Dann sehen wir ihn nie mehr, wie ich auch meine Mama nie wieder gesehen habe.«
15: Und dann fing auch das Kind an zu weinen. So hart die Wahrheit auch war, so taten doch das Mitgefühl und die Tränen Gretchens der alten Frau wohl. Sie zog das Kind an sich und trocknete seine Tränen.
22: »Ja, mein Kind«, sagte sie seufzend, »der Großvater war wohl alt, aber wir können ihn nur sehr schlecht entbehren. Ich wusste wohl, wie schwach er war. Dass er uns aber so bald verlassen würde, ahnte ich nicht.

0: Bereits am folgenden Tag erschien Oberst Blatt. Er wollte Gretchen zu sich holen. In einsamen Stunden hatte er Gericht über sich gehalten und war Gott nicht ausgewichen, als dieser ihn um seines harten Herzens willen ernstlich zur Rechenschaft zog. Sein Stolz und sein Hochmut waren gebrochen. Und er hatte nur den einen Wunsch, dem Kind seiner von ihm verstoßenen Tochter Margarete all die Liebe zu erweisen, die er der Mutter des Kindes nicht mehr erweisen konnte. Wie zog es ihn hin zu diesem Kind? »Geh mit mir, mein Gretchen«, sagte er, indem er es an sich zog. »Du sollst nun mein Töchterchen sein«, und sollst es gut bei mir haben.
1: Aber ich kann doch Großmutter nicht allein hier lassen. Sie würde immer zu weinen um den Großvater und nach mir verlangen, Herr Oberst.
0: Du musst mich von jetzt an Großvater nennen, mein liebes Kind, sagte der alte Mann und lächelte ihm freundlich zu. Er sagte sich selbst, dass das Kind recht hatte. Und er musste zugeben, es würde hart sein für die alte Frau, die sich Gretchen in ihrer Verlassenheit mit so viel Liebe angenommen hatte, jetzt allein zu bleiben. Das ging wirklich nicht. Es wurde beschlossen, dass Gretchen vorerst noch bei Frau Griffier bleiben sollte. Welch ein Trost war es doch für die alte Frau, wenn Gretchen ihre kleinen Arme um ihren Hals schlang und sie auf die runzligen Wangen küßte. Wie zitterte sie bei dem Gedanken, das Kind für immer entbehren zu müssen. Aber der Oberst wollte nicht selbstsüchtig sein und sich gern für die treue Fürsorge, die seinem Enkelkind zuteil geworden war, erkenntlich zeigen. Er machte Frau Griffier einen sehr annehmbaren Vorschlag. Er bot ihr eine Stelle in seinem Haus an als besondere Versorgerin und Freundin seines kleinen Gretchens. Sie sollte nur wenig Pflichten haben und nur noch tun, was sie selbst vermochte. Frau Griffier war damit einverstanden. Sie war so dankbar, dass sie sich von ihrem kleinen Mädchen nicht zu trennen brauchte und dass sie die Freude haben sollte, ständig um das Kind zu sein. Das Geschäft, auf das der alte Griffier immer so stolz gewesen war, wurde verkauft, und seine Witwe bezog zwei Stübchen in dem großen Haus der Familie Plath. Anfangs war Gretchen noch ängstlich und verlegen, wenn ihr Großvater sie liebkosen wollte. Der alte Mann scheute aber keine Mühe, ihr Herz für sich zu gewinnen. Sehr bald gewöhnte sie sich an ihren Großvater und gewann ihn auch lieb. Mit tiefem Schmerz lauschte er den Erzählungen des Kindes, wenn es von seiner Mama sprach. Der Gedanke, dass seine Tochter Margarete in Kummer und Mangel in einer armseligen Herberge gestorben war, so nahe bei ihnen, erfüllte ihn mit Trauer. Er war überzeugt, dass das, was Gretchen ihm von dem Gang der Mutter vor sein Haus am Abend vor ihrem Tod erzählte, nur aus ihrem Wunsch zu erklären sei, seine Vergebung zu erlangen und ihn zu bitten, die Sorge für ihr Kind zu übernehmen. Nur das konnte der Grund sein, der sie zu diesem Gang veranlasst hatte. Wenn der Oberst an die Vergangenheit dachte, machte er sich schwere Vorwürfe. Aber unter dem Einfluss des Kindes wurde er milder und sein Gesicht verlor allmählich seinen kalten, stolzen Ausdruck. Er liebte das Kind von Tag zu Tag mehr. Mit Onkel und Tante Portmann verstand sich Gretchen sehr gut. Wie freute es sich, wenn es dann und wann einmal einen ganzen Tag zur Tante gehen und bei ihr spielen durfte. Oft begleitete Gretchen die Tante auf ihren Gängen zu armen oder kranken Leuten, denen sie dann Kleider und Erquickungen brachten. Niemals jedoch konnte Gretchen ihren anderen Großvater, den guten alten Griffier, vergessen, der sich ihrer angenommen hatte und der immer gut und freundlich und geduldig gegen sein kleines Mädchen gewesen war. Von Zeit zu Zeit besuchte Frau Griffier mit ihr das Grab ihres Gatten. Und im Frühling pflanzte sie Vergissmeinnicht und Marienblümchen auf den Hügel, unter dem der alte Händler begraben war. Gretchen bewahrte die alte Worcester-Vase, die eine so wichtige Rolle in ihrem Leben gespielt hatte, als ihren kostbarsten Schatz auf.

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Und dort, weil wir keine Familie haben, jeden Einzelnen zu schätzen, ehren zu haben und zu sein, was heute auch Gott machen kann.

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0: 5 mit 30 Minuten.
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1: 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Und wir machen uns dann überall rein, wir haben dann einmal eine Visionsreise, in einem Land in Afrika, im Norden von Afrika, mit dem Ziel, dort dann langfristig anzutragen. Und das wird überkreuzt vor der Pandemie. 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Mit so einer Kultur, mit so einem Menschen zu arbeiten, ja? 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
1: 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Das ist eine sehr große Not auch. Aber was sehr interessant ist, dass auf der ganzen Welt viele Menschen von so einer Städte, wo das nicht vom Evangelium jeft, die kommen in so einer Städte, wo du Bibel hast, wo die Christen sind, wo die Männer sind, und die lernen unsere Sprache, sodass das für uns sogar ziemlich einfacher ist, die Menschen zu erreichen. 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
1: 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Ich will dahin tragen, ich will diese Menschen von Jesus verteilen, ich will, dass die Jesus auch kennenlernen. Also, das ist eine große Herausforderung, aber zur selben Zeit auch eine sehr große Erfüllung.
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0: The clock is 8.
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1: 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Das ist ein sehr altbekannter Vers, den fast jeder Mensch auswendig weiß. Und es ist uns gut bekannt, es sind zwei wertvolle Punkte in diesem Vers. Das erste ist, dass Gott seinen Sohn gab, der ist nicht zu verdienen, nicht zu kippen, das ist ein Geschenk. Zweitens sagt er, all die Worte an dem Leben sind nicht verloren. 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
1: 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Das sag ich, mein Sohn, achte die Erziehung des Herrn nicht gering und gib nicht auf, wenn du von ihm gestraft wirst. 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Selbstverständlich, in uns natürlichen Bild, wer lässt die Kinder einfach los, ohne abzutragen, ohne zu belehren? 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Das sagt er, der Herr schaut vom Himmel auf die Menschen herab, um zu sehen, ob jemand klug sei und nach Gott frage. 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

0: mit 30 Minuten.
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Wenn wir die Wahrheit erlebt haben, können wir sicher sein, dass er vom Heiligen Geist bewirkt worden ist. Gott sein Geist wohnt auch in jeder einem, der Jesus Christus im Glauben angenommen hat. 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

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Wenn wir dem Heiligen Geist in uns wohnen haben, können wir auch Jesus Christus unseren Herrn nennen. 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

0: The clock is 12.
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0: Du hast eingeschaltet in das Programm Durch die Bibel. Und das Bibellehrer ist Prediger Elmer Rema. 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In dem vorherigen Programm, wo wir sehen, dass Gott sich schließlich von seinem Volk weggedreht, und wir wollen sehen, dass Hosea Gott sein Gerecht ansagt über Israel. Ich lade ihn weiter an, angeschaut zu bleiben, um zu sehen, was die Bibel uns von der Wahrheit zu lehren hat. Herr, ich danke dir für dein Wort und bete, dass du jede Person muss reichlich sehen. Amen. 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
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Und ihm vertrauen, kriegen wir nicht, wenn wir das große Bild nicht sein können. 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Dankeschön für die Trägung.

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0: Dieser Gedanke erschreckte ihn. Konnte das wirklich dieselbe Vase sein, die einst seiner Tochter gehörte, seine Margarete, die er verstoßen und vergessen hatte? Vergessen? Nein, es war ihm unmöglich gewesen, sie zu vergessen. Er hatte sich bemüht, es zu tun, aber es war ihm nicht gelungen. Ständig hatte der Gedanke an seine Margarete, die er so zärtlich geliebt hatte und noch liebte, ihn verfolgt. Heimlich hatte er versucht, herauszufinden, ob sie noch lebte, aber er hatte nichts über sie erfahren können. Er wusste nicht, was er noch machen konnte, damit seine Bemühungen Erfolg zeigten. Und nun sah er unvermutet ein Stück Porzellan vor sich, das ohne alle Zweifel seiner Tochter gehört hatte. Er blieb wie festgenagelt stehen. Es war ihm unmöglich, seine Augen von der Vase abzuwenden. Endlich fasste er sich und trat entschlossen in den Laden. Er stieß mit seinem Stock so heftig auf den Boden, dass Gräfir eiligst herbeikam.
1: »Was kann ich für Sie tun, mein Herr?«
0: fragte der Althändler höflich.
2: »Ich möchte mir die Vase näher ansehen, die dort im Fenster steht.«
0: Gräfir erfüllte diesen Wunsch gern. Er hätte sich sehr gefreut, wenn sich endlich ein Käufer für diese Vase gefunden hätte. Sie stand nun schon so lange in seinem Laden. Viele Leute hatten auch danach gefragt, aber den meisten war sie zu teuer gewesen. Er wollte sie auch zu einem möglichst hohen Preis verkaufen. Dieses Mal war es keine Habsucht von ihm, denn er hatte beschlossen, das Geld, das er dafür bekommen würde, Gretchen zu geben.
1: »Hier ist sie, mein Herr«,
0: sagte er und gab sie in des Fremden Hände.
1: »Sie ist echt, mein Herr, garantiert echt und ganz unversehrt.«
0: Oberst Platz' Hand zitterte, als er die Vase von allen Seiten genau betrachtete. Es war wirklich die Vase, die einst seiner Tochter gehört hatte.
1: »Sonderbar«, sagte er.
0: »Es kommt mir vor, als wäre dies genau dieselbe Vase, die früher in meinem Wohnzimmer stand.«
1: »Und ist diese Vase irgendwie verloren gegangen, mein Herr?«
0: fragte Gräfir sehr gespannt.
3: »Ja, ich habe sie verloren. Sie ist wenigstens aus meinem Haus verschwunden. Ich möchte wirklich wissen, ob dies dieselbe oder ob es eine ähnliche ist.«
0: Wäre es etwas Ungewöhnliches, wenn es zwei Vasen dieser Art mit genau denselben Bildern gäbe?
1: »Wer kann das sagen, mein Herr?«
0: meinte Gräfir.
1: »Sie sehen ja selbst, dass es eine sehr alte Vase ist. Nach meiner Schätzung mehr als 100 Jahre alt. Diese Landschaften und Blumen sind mit der Hand gemalt. Es können wohl viele Vasen nach demselben Muster gemacht sein, aber ich glaube, dass nur eine so bemalt worden ist wie diese. Sind Sie ganz gewiss, mein Herr, dass die Malerei dieselbe ist?«
0: »Ja, das darf ich wohl mit Bestimmtheit sagen«, erwiderte der Oberst mit einem tiefen Seufzer. »Können Sie mir sagen, wie diese Vase in Ihren Besitz gelangt ist?«
1: »Sehen Sie, hier ist die Marke, ein sicherer Beweis für Ihre Echtheit«,
0: sagte Gräfir, indem er die Vase umdrehte, da er gern noch etwas nachdenken wollte, welche Antwort er auf diese Frage geben sollte, auf die er nicht vorbereitet war.
1: »Erinnern Sie sich, ob dieses Zeichen auch auf Ihrer Vase war?«
3: »Nein, das weiß ich nicht so genau, ich denke aber schon«,
0: antwortete Oberst Plath. »Aber wollen Sie mir nicht meine Frage beantworten?« Er sprach in dem strengen, befehlenden Ton eines Mannes, der gewöhnt ist, dass man ihm gehorcht. Obwohl seine befehlende Art zu einer Antwort zwang, so war sie doch nicht imstande, die Wahrheit aus Gräfir herauszulocken. Der beleidigende Ton von Oberst Plath bestärkte Griffier, alle näheren Mitteilungen über die Herkunft der Vase zu vermeiden, da man ja nie wissen konnte, ob er nicht dadurch sein kleines Gretchen hergeben musste.
1: »Sie wünschen also zu wissen, wie sie zu mir gekommen ist, mein Herr?«
0: fragte Griffier bedächtig.
1: »Lassen Sie mich einmal nachdenken. Ich kaufte sie von jemand, aber es ist schon sehr lange her.«
0: »Versuchen Sie sich doch einmal zu erinnern, von wem Sie sie kauften, von einem Mann oder von einer Frau.«
1: »Wirklich, mein Herr, das kann ich Ihnen nicht mehr sagen«,
0: entgegnete der Alte.
1: »Es kommen so viele Leute hier in den Laden, um Porzellan zu verkaufen, dass ich nicht mehr von jedem einzelnen Gegenstand weiß, von wem ich ihn erworben habe.«
0: »Sie können es mir also nicht sagen, wie diese Vase in Ihren Besitz gekommen ist?« Griffier schüttelte hartnäckig den Kopf. Er hatte nun einmal nicht die Absicht, diesem vornehmen, stolzen Herrn alles zu erzählen. Der Oberst schien sehr enttäuscht zu sein.
1: »Wollen Sie die Vase kaufen, mein Herr?«
0: fragte Griffier. »Was soll sie kosten?«
1: 125 Mark«, sagte der Althändler. »Dieses Porzellan ist heutzutage sehr selten, und ich kann nicht weniger fordern.«
0: »Ich muss zugeben, dass sie es wert ist«, antwortete der Oberst zerstreut. Er zog das Geld aus seiner Börse und bezahlte die volle Summe. »Bitte lassen Sie sie mir so bald wie möglich zustellen. Mein Name ist Oberst Plath, Obere Neustraße.« Damit drehte er sich um und verließ den Laden. Er sah nicht mehr, wie der alte Händler erschrak, als Plath seinen Namen und seine Wohnung nannte. Oberst Plath, derselbe Name, der vorn in Gretchens Büchern stand. Dann war nicht daran zu zweifeln, dass die Vase ganz dieselbe war, die Oberst Plath früher besessen hatte. Aber wie war sie nur in den Besitz der armen Witwe gekommen, von der er sie so billig gekauft hatte? Hatte sie die Vase und die Bücher widerrechtlich aus dem Haus des Obersten an sich genommen? Nein, das konnte er nicht von ihr glauben. Sie war eine Dame, davon war er überzeugt. Er erinnerte sich jetzt auch, dass sie von der Vase als von einem teuren und wertvollen Familienstück gesprochen hatte. War sie vielleicht mit dem alten Oberst verwandt? Welches Geheimnis lag hier vor? Wenn er die Wahrheit gesagt hätte, so würde der Oberst sofort nach Gretchen gefragt haben. Der Gedanke, das Kind hergeben zu müssen, war ihm sehr schmerzlich, und er war froh, nichts erzählt zu haben. Aber sein Gewissen rührte sich. Hatte er recht gehandelt? War das Liebe zu Gretchen? Das Kind fühlte sich bei ihnen so glücklich. Es verlangte nicht nach einer anderen Umgebung, aber durfte er darum dem Kind seine ihm zukommende angesehene Stellung und sein Vermögen vorenthalten? Durfte er dem alten Herrn, der ihn so dringend nach der Vase gefragt hatte, so hinters Licht führen? Zum zweiten Mal sollte ihm dieses kostbare Stück Porzellan zum Fallstrick werden? Der alte Mann schämte sich. War das nicht sein Vorsatz gewesen? Und hatte er nicht danach getrachtet, ein heiliges und gerechtes Leben zu führen? Er war allein im Haus, da seine Frau mit Gretchen Einkäufe machen wollte. Er überlegte, was er tun sollte. Er entschloss sich, die Vase am Abend selbst in die obere Neustraße zu bringen und bei dieser Gelegenheit um eine Unterredung mit dem Oberst zu bitten. Er gelobte sich, diesem genau mitzuteilen, unter welchen Umständen er das Familienstück erworben hatte. Dieser Entschluss beruhigte ihn. Er konnte es fast nicht abwarten, bis es Abend wurde. Nachdem Frau Griffier wieder zu Hause war, besorgte sie gleich das Abendessen. Gretchen war von der frischen Luft sehr müde geworden und wurde bald zu Bett gebracht. Als seine Frau noch oben war, rief ihr Mann ihr zu, er müsse noch eine Bestellung besorgen. Die Vase trug er ganz vorsichtig in ein Tuch eingehüllt. Nach reiflicher Überlegung hatte er seiner Frau verschwiegen, wo er hin wollte. Sie sollte nicht schon vorher beunruhigt sein. Unterwegs wiederholte Griffier bei sich selbst noch einmal alles, was er dem Oberst sagen wollte. Aber diese Mühe hätte er sich sparen können, denn Oberst Plath war nicht zu Hause. Es blieb ihm nichts anderes übrig, als die Vase abzugeben und wieder nach Hause zu gehen.
1: »Wie schade«,
0: murmelte der alte Mann, indem er sich auf den Heimweg machte.
1: »Nun muß ich morgen noch einmal dahin, wenn es nur nicht so weit wäre.« Er stöhnte. Es war so kalt, ihn fröstelte. Es hatte schon geregnet, als er nach Hause kam.
0: Er spürte immer mehr, dass er alt geworden war. Ach, wenn er nur gewusst hätte, ob er seelisch sterben könnte. Gretchen hatte ihm so manchmal den Weg zum Himmel, zur ewigen Seligkeit geschildert, aber er hatte dies alles von sich gewiesen, als sei das alles nur für andere. Und nun? Ach, wer war er? Bei der allerersten Versuchung, die an ihn herangetreten war, war er sofort unterlegen. Er wusste jetzt ganz genau, dass Betrug Sünde war. So viele Jahre hatte er betrogen. Ein so verstockter Sünder wie er musste dem Herrn ein Greuel sein. Aber wie sang Gretchen? »Wenn Gott nicht gnädig wär, wo blieb ich dann? Doch weil er gnädig ist, geht's Himmel an.«
1: »O Gott, sollte es auch für mich noch Vergebung der Sünden geben, durch das am Kreuz geflossene Blut dieses Heilands?«
0: Zum ersten Mal kam dieser Seufzer aus seinem Herzen. Vergebung! Ja, er sehnte sich danach schon seit langer, langer Zeit. Er hatte Gott darum gebeten, aber er hätte diese Vergebung so gern erlangt, ohne das auf Golgatha vergossene Blut, das ihm immer ein Ärgernis gewesen war. Wie untreu er auch seinem alten Glauben geworden war, in ihm als Jude regierte der Hass gegen die Nazarener. Er hatte auf alle mögliche Weise versucht, Vergebung zu erlangen, aber jetzt sah er ein, dass es nur einen Weg dazu gab. Heute war er bereit, diesen Weg zu gehen. Zu Hause angekommen, setzte er sich still in seinen großen Stuhl. Er zitterte vor Kälte, achtete aber nicht darauf. Sein Geist war zu sehr mit Dingen der Ewigkeit erfüllt. »Aber lieber Mann, wie konntest du bei solch einem Wetter ausgehen und auch noch ohne Überzieher?« schalt seine Frau, als sie in die Stube trat und ihn in diesem Zustand sah.
1: »Ich wusste nicht, dass es so kalt war, sonst hätte ich mich wärmer angezogen«,
0: entgegnete der alte Mann zerstreut. Frau Griffier betrachtete ihn besorgt. Ohne ein Wort zu sprechen, holte sie Milch herbei und machte sie heiß, damit er sie trinken sollte. Dann bat sie ihn, zu Bett zu gehen.

0: Als der alte Griffier am anderen Morgen erwachte, fühlte er sich nicht wohl, aber er stand auf und ging wie gewöhnlich an seine Arbeit. Er war noch nicht lange im Laden, als Gretchen mit einem Staubtuch hereinkam, um ihre gewohnte Arbeit zu tun. Aber als sie an die Stelle kam, wo die Vase sonst immer stand, sah sie, dass der Platz leer war. »Großvater«, rief das Kind erschrocken, »wo hast du meine Vase hingestellt? Sie ist nicht mehr an ihrem Platz.« »Nein, mein Kind, gestern Abend habe ich die Vase verkauft.« Der alte Mann war nicht darauf vorbereitet, das Kind so erschrocken zu sehen. »Verkauft?« rief es ganz entsetzt. »Mamas schöne Vase verkauft? Aber Großvater, das ist doch nicht dein Ernst, dass du die Vase verkauft hast.«
1: »Ganz gewiss, Kind. Du wusstest doch, dass sie da stand, um verkauft zu werden. Ich hatte sie ja gerade zu dem Zweck ins Fenster gestellt, dass die Leute sie sehen und kaufen sollten.«
0: »Ja, das wusste ich wohl. Aber ich dachte nicht, dass du sie wirklich verkaufen würdest. Wie konntest du die Vase verkaufen und wegbringen, ohne dass ich etwas davon wusste? Nun ist sie fort.«
2: Gretchen fing bitterlich an zu weinen. Dem alten Mann war es gar nicht in den Sinn gekommen, dass das Kind sich so darüber grämen würde. Er wusste sich keinen Rat. Wie sollte er es nur trösten?
1: »Gretchen, du musst nicht so traurig sein. Ich dachte, du wirst verständiger. Schau einmal, wie viel Geld ich dafür bekommen habe. Schau einmal, was für schöne blanke Goldstücke. Die gehören alle dir. Ich will keins davon haben. Ist dir das nicht mehr wert als die Vase?«
0: »Nein, nein, an dem Geld liegt mir nichts«, rief Gretchen. »Mir wäre viel lieber Mamas Vase als das Geld.«
1: »Gretchen, jetzt bist du aber ein recht unartiges Kind«, sagte Griffier, der anfing, die Geduld zu verlieren, als das Kind immer heftiger schluchzte. »Ich wollte doch nur dein Bestes, und nun bist du so undankbar, dass du solch ein Aufhebens machst. Wenn du nicht sofort ruhig bist, musst du den Laden verlassen.«
2: Es war das erste Mal, dass der alte Mann so scharf mit dem Kind sprach. Gretchen erschrak heftig über den ungewohnten Ton. Es verließ den Laden und suchte bei Frau Griffier Trost. Als das Kind verschwunden war, fühlte der alte Mann sich ebenso unglücklich wie das kleine Mädchen. Es war ihm recht unbehaglich zumute. Auch fühlte er sich schwach und bekam auch Angst, dass er wieder ernstlich krank werden würde. Und dann noch der Gedanke an den alten Oberst, den er auch betrogen hatte. Es war wirklich so, als wäre heute Morgen kein einziger Sonnenstrahl am Himmel. Noch immer hörte er aus der Hinterstube Gretchens Schluchzen.
1: »Armes kleines Mädchen«, dachte Griffier, »ich habe dich wirklich zu hart angefahren.«
2: Allmählich hörte das Schluchzen auf und es wurde wieder still. Wenig später öffnete sich die Tür. Griffier sah, wie Gretchen vorsichtig hereinkam und nach ihm sah.
1: »Komm nur her, liebes Kind, sei nur nicht bange.«
2: Mit leiser Stimme sagte Gretchen:
0: »Großvater, es tut mir leid, dass ich so unartig gewesen bin. Bitte vergib mir.«
2: Der alte Mann beugte sich zu dem Kind, nahm es in seine Arme und drückte es fest.
1: »Gewiss, das will ich gern tun«, sagte er. »Denke nicht mehr daran, was ich gesagt habe. Ich bin halt ein brummiger alter Mann. besonders wenn ich mich so elend fühle wie heute Morgen.«
0: Während er so sprach, überlegte er, ob er vielleicht auch Gretchen um Vergebung bitten müsste. Denn es war ihm klar geworden, dass er dem Kind in Verbindung mit der alten Porzellanvase zweimal Unrecht zugefügt hatte.
1: »Fühlst du dich nicht gut heute Morgen?« fragte das Kind leise. »Ich habe solche Schmerzen beim Atmen. Ich hoffe nur, dass es mir bald wieder leichter wird auf der Brust.«
0: Sein Wunsch aber wurde nicht erfüllt. Er hatte so sehr gehofft, noch zu Oberst Plath gehen zu können, aber er musste sich ins Bett legen.
1: »Ich bin bange, dass Großvater ernstlich krank wird«, sagte Frau Gräfier zu Gretchen.
0: »Es wäre gut, wenn Dr. Portmann zu ihm käme, denn ich weiß nicht mehr, was ich tun soll. Aber wie sollen wir ihn benachrichtigen?«
1: »Lass mich nur gehen, Großmutter«, rief Gretchen sofort. »Ich weiß, wo der Doktor wohnt, denn Großvater hat mir vor einigen Tagen das Haus gezeigt, als wir dort vorbeikamen. Es ist ganz nah beim Gemüsemarkt.«
0: »Eigentlich ist es schon zu spät für dich, allein auf die Straße zu gehen«, meinte Frau Gräfier zögernd.
1: »Oh nein, es ist ja nicht weit. Ich kann es ganz gut allein finden und ich will mich auch recht beeilen.«
0: Frau Gräfier zögerte noch immer.
1: »Ich weiß wirklich nicht, ob ich dich schicken darf. Versprich mir, dass du ganz vorsichtig sein willst, wenn du über die große Straße gehst.«
3: »Ja, das verspreche ich dir.«
0: Frau Gräfier hüllte das Kind in ein warmes Tuch und ließ es gehen, den Doktor zu holen. Gretchen beeilte sich und stand schon bald atemlos vor Dr. Portmanns Wohnung.
1: »Ist der Herr Doktor zu Hause?« fragte sie das Dienstmädchen, das die Tür öffnete.
0: »Nein, der Herr Doktor ist noch nicht zu Hause, aber wir erwarten ihn jeden Augenblick zurück. Du kannst hereinkommen und auf ihn warten.«
2: Das Kind trat in den Flur und setzte sich auf einen Stuhl, den das Mädchen ihm anwies. Das Haus des Doktors sah so fröhlich und hell aus. Gretchen besah sich alles ganz genau, die prächtig geschliffene Flurlampe, die dicken Läufer und die blanken kupfernen Stäbe des Treppengeländers. Da kam die Frau Doktor selbst von oben.
0: »Warum wartest du hier, Kind?« fragte sie freundlich.
1: »Ich warte auf den Herrn Doktor«, sagte Gretchen. »Ich soll ihn bitten, zu meinem Großvater zu kommen, denn der ist sehr krank.«
0: »So? Nun, ich denke, mein Mann wird bald nach Hause kommen.« Einen Augenblick später ging die Haustür auf. Dr. Portmann kam herein und Gretchen konnte ihre Botschaft ausrichten.
1: »Ist der alte Gräfier wieder so krank? Das tut mir sehr leid. Ich hoffe, die Sache ist nicht so ernst. Ja, der Mann wird alt.«
3: »Herr Doktor, der Großvater ist sehr krank. Er bekommt fast keine Luft mehr.«
1: »Dann will ich so bald wie möglich kommen. Geh du nur schon nach Hause, mein Kind. Ich werde bald nachkommen.«
0: Der Doktor fand Gräfier in einem sehr ernsten Zustand. Der alte Mann lag da mit glühendem und angstvollem Gesicht, in großer Atemnot und mit heftigen Schmerzen. Dr. Portmann sprach ihm freundlich und tröstend zu und stand lange an seinem Bett. Als er wegging, fühlte sich der Patient etwas erleichtert. Aber der Arzt war der festen Überzeugung, dass der alte Gräfier diesen Anfall nicht überstehen würde. Heute wollte er noch nicht mit ihm darüber sprechen, aber ihn morgen ganz gewiss darauf vorbereiten.

Am anderen Tag hatte der Doktor eine lange Unterredung mit dem alten Mann. Zu seiner Freude gewahrte er, dass es mit Griffiers innerem Zustand jetzt anders bestellt war als vor einem Jahr. Sein Gewissen war erwacht und der Weg zur Seligkeit schien ihm jetzt nicht mehr so völlig fremd zu sein. Kein verächtlicher Zug mehr, sondern ein freudiger Glanz trat auf das runzelige Gesicht beim Hören des Namens Jesu. »Mein kleines Mädchen liest mir oft aus der Bibel vor«, erzählte er dankbar. »Und oft singt sie mir ihre schönsten Lieder vor.« Mit dankbarem Herzen verließ Dr. Portman den Kranken. Er zweifelte nicht daran, dass Gott sein Werk bei ihm angefangen hatte und dass er auch vollenden würde, was er begonnen hatte. »Der Doktor glaubt nicht, dass ich wieder gesund werde«, sagte Griffier später zu seiner Frau. Diese sah ihn erschrocken an. Sie verstand nicht, wie er das so ruhig sagen konnte. Als sie dann aber daran dachte, welch ein Verlust auf sie wartete, brach sie in Tränen aus. »Rebecca, du musst nicht weinen. Lass uns die kurze Zeit, die wir noch zusammen sind, besser nutzen. Ich habe einen dringenden Wunsch, Gretchen«, sagte er mühsam zu dem Kind. »Ich hätte gern, wenn du für mich eine Bestellung ausrichten würdest. Ich hätte es gern selbst noch getan, aber ich war nicht mehr dazu imstande. Geh einmal zu Herrn Oberst Blath in der oberen Neustraße. Er wohnt in dem großen Haus, das dir jeder zeigen kann. Dieser Herr hat die Porzellanvase deiner Mutter von mir gekauft. Geh zu ihm und bitte ihn, er möge so freundlich sein, zu mir zu kommen. Sage ihm, ich hätte ihm etwas Wichtiges zu erzählen wegen dieser Vase.« Gretchen machte sich auch gleich auf den Weg und beeilte sich. Der kurze Dezembertag neigte

0: soll ich nun...
1: Können. Ist es denn so eilig? Kannst du mir nicht sagen, was auszurichten ist?
0: Nein, nein, ich muss den Herrn Oberst selbst sprechen. Es ist eine ganz eilige Botschaft.
1: Dann musst du zu Dr. Portmann gehen. Vielleicht findest du dort den Herrn Oberst.
2: Gretchen nickte, und schon lief sie, so schnell ihre Füße sie trugen, in Richtung von Dr. Portmanns Haus. Es war so, wie das Dienstmädchen vermutet hatte. Oberst Plath saß gemütlich mit seiner Tochter beim Tee, als das kleine Mädchen gemeldet wurde, das ihn dringend zu sprechen verlangte.
3: »Ein kleines Mädchen, das mich zu sprechen verlangt?« fragte er verwundert.
4: »Es wird gewiss den Herrn Doktor meinen.«
0: »Nein, Herr Oberst, es fragte ausdrücklich nach dem Herrn Oberst Plath. Es erzählte, es käme von Johannes Griffier, der mit Altertümern handele, und meinte, sie würden dann wohl wissen, von wem sie käme.«
1: »O ja, dann weiß ich es«, sagte Frau Dr. Portmann. »Ich kenne das Mädchen, ein allerliebstes Kind. Lass es nur hereinkommen, Vater.«
3: »Meinst du, vielleicht ist es doch besser, es draußen zu lassen? Das Kind kommt wahrscheinlich wegen irgendeiner Bettelei.«
1: »Nein, Vater, das Kind kommt ganz gewiss nicht, um zu betteln. Es ist ein liebes, artiges Kind.«
3: »Nun dann, meinetwegen«, gab der alte Herr endlich zu und forderte das Mädchen auf, das Kind hereinzuführen.
2: Als er Gretchen sah, musste er zugeben, dass seine Tochter recht hatte. Er sah ein Mädchen mit lockigem Haar und dunklen Augen. Das Kind kam anständig herein, wohl etwas schüchtern, aber doch nicht verlegen. Es richtete seine Botschaft höflich und deutlich aus.
1: »Herr Oberst, Großvater schickt mich. Er ist sehr krank, und der Herr Doktor hat gesagt, er würde wohl sterben. Aber nun möchte Großvater Sie gern sehen, denn er hat Ihnen etwas sehr Wichtiges zu erzählen, und das möchte er gern so bald wie möglich tun.«
3: »Was könnte dein Großvater mir zu sagen haben?«
2: fragte der alte Herr, nicht gerade erfreut über das sonderbare Ansuchen.
3: »Ich kenne ihn doch kaum.«
1: »Großvater möchte Ihnen etwas über die Vase sagen, die Sie kürzlich gekauft haben.«
3: »Über die Vase?«
2: rief der Oberst und sprang erregt auf.
3: »Ich werde sofort kommen.«
1: »Dann bin ich den ganzen Abend wieder allein«,
2: sagte Frau Dr. Portmann.
1: »Denn mein Mann bleibt vielleicht lange aus.«
3: »Ich bitte dich«, sagte ihr Vater, indem er zu ihr trat und leise mit ihr sprach, »lass dieses Kind so lange bei dir. Ich möchte mit dem alten Mann gern allein sprechen.«
2: Verwundert sah die junge Frau zu ihm auf. Sollte der alte Mann denn so wichtige Mitteilungen über die Vase zu machen haben? Sie fragte jedoch nicht weiter, sondern wandte sich freundlich an das Kind und bat es, bei ihr zu bleiben. Der Oberst grüßte hastig und eilte hinaus.
1: »Nimm dein Tuch ab, liebes Kind, und auch deinen Hut«, sagte Frau Dr. Portmann. Gretchen tat, wie ihm geheißen wurde, obwohl sie viel lieber zu ihrem kranken Großvater gegangen wäre. Aber das schien die Frau Doktor nicht zu merken. Sie sprach mit dem Kind freundlich, gab ihm eine Tasse Tee und ein paar kleine Kuchen.
0: »Du hast deinen Großvater anscheinend sehr gern. Bist du schon lange in seinem Haus?«
1: »Nein, noch nicht sehr lange. Ich bin erst vergangenes Jahr zu ihm gekommen.«
0: »Hast du auch noch Geschwister?«
1: »Nein, Frau Doktor, ich bin meiner Mama ihr einziges Kind gewesen. Vergangenes Jahr ist Mama gestorben. Papa war schon lange tot.«
0: »Du armes Kind, bist schon so früh weise geworden«, sagte Frau Dr. Portmann voll Mitleid.
1: »Ja, es war gut, dass der Herr Griffier mich damals zu sich in sein Haus genommen hat. Er hat es getan, weil ich niemand mehr hatte.

0: Er ist eigentlich nicht mein Großvater. Woran ist denn deine Mutter gestorben?
1: Das weiß ich nicht, Frau Doktor, aber Mama ist lange schwach und leidend gewesen.
0: Es fiel der Frau Doktor auf, dass das Kind ständig von Mama und Papa sprach. Das war bei Kindern aus dem Volk etwas ganz Ungewöhnliches. Die feinen Gesichtszüge des Kindes, seine gebildete Ausdrucksweise, seine ganze Art zeugten von guter Erziehung und setzten sie immer mehr in Erstaunen. Dieses Kind interessierte sie sehr. Gretchen schwieg ein Weilchen, doch Frau Dr. Portmann wusste durch Fragen es wieder zum Reden zu bringen. So erfuhr sie allmählich Gretchens trauriges Leben. Aber wie überrascht war sie, als das Kind erzählte, es habe mit seiner Mutter am letzten Abend ihres Lebens vor Oberst Plaths Haus gestanden.
1: »Liebes Kind, irrst du dich auch nicht? Was könnte deine Mutter wohl bei uns gewollt haben?«
2: »Das weiß ich nicht. Mama hat wohl nicht die Schelle gezogen, aber das weiß ich gewiss, dass ich mich nicht irre, vor dem Haus gestanden zu haben.«
1: »Da kommt mein Mann. Ich höre ihn aufschließen.«
0: Sie lauschte. Es kamen zwei Personen herein.
1: »Vater ist auch dabei«, sagte sie.
2: »Dann will ich jetzt wieder zum Großvater gehen«,
0: sagte Gretchen, deren Gedanken wieder zu dem alten Mann zurückkehrten.
1: »Nun gut, mein Kind, wir wollen hoffen, dass sich mit ihm noch einmal alles zum Guten wenden möchte.«
0: Der Oberst und der Doktor hatten im Hauseingang einen Augenblick leise miteinander gesprochen. Jetzt wurde die Tür geöffnet und der Oberst trat, gefolgt von Dr. Portmann, herein. Der alte Herr eilte auf Gretchen zu, das schon aufgestanden war, um nach Hause zu gehen. Zu seiner Überraschung sah das Kind in der Hand des Herrn Oberst die Bibel und das Gesangbuch seiner Mutter.
2: »Hat Großvater Ihnen diese Bücher auch verkauft, ebenso wie die Vase?«
0: rief es mit Tränen in den Augen.
1: »Nein, nein, liebes Kind«, sagte der alte Mann beruhigend, indem er das Mädchen an sich zog.
0: Wie erstaunt aber war Frau Dr. Portmann über die Herablassung ihres sonst so zurückhaltenden Vaters.
2: »Darf ich die Bücher dann wieder mitnehmen? Sie gehören mir, denn sie waren Mamas Eigentum.«
1: »Darin hat das Kind recht«, sagte der Oberst zu seiner Tochter. »Aber denke dir nur, Martha, diese Bücher waren einst das Eigentum deiner Schwester Margarete.«
2: »Sieh, hier steht ihr Name noch vorne drin.«
1: »Aber wie kommen sie denn in den Besitz des Kindes?«
0: »Dieses kleine Mädchen ist ihr Kind.«
1: »Gretchen, ich bin dein wirklicher, richtiger Großvater, und du bist mein liebes Enkeltöchterchen.«
0: Gretchen sah den alten Mann ganz erstaunt an. Dann sagte es:
2: »Nein, ich habe nie einen anderen Großvater gehabt als den Großvater Griffier. Er ist so schwer krank, und wenn ich hier bleibe, dann wird er denken, ich hätte seine Botschaft nicht ordentlich ausgerichtet. Ich möchte so gern zu ihm. Vielleicht hat er noch mehr für mich zu tun. Bitte, lassen Sie mich nach Hause gehen.«
0: Das Kind schluchzte laut und war nicht mehr zu halten.
1: »Ich würde es gehen lassen«, riet Dr. Portmann.
0: »Der alte Mann wird sie gern vor seinem Tod noch einmal sehen wollen. Wir dürfen das Kind heute Abend nicht auch noch mit anderen Dingen belasten, für die es jetzt noch kein Interesse und kein Verständnis hat. Später wird es sich freuen, wenn ihm alles erklärt wird. Davon bin ich fest überzeugt.«
1: Der Doktor selbst half dem Kind das Tuch umlegen und den Hut aufsetzen und ließ es hinaus. Sein Wagen stand noch vor der Tür. Er hob Gretchen hinein und gab dem Kutscher Befehl, das Kind so schnell wie möglich nach dem Haus zu bringen, wo er eben gewesen war. Als Gretchen in das Krankenzimmer trat, lag Johannes Griffier mit geschlossenen Augen da. Sein Atem ging schwer. Das Gespräch mit dem Oberst hatte ihn sehr angestrengt. Angstvoll sah Gretchen, wie der Zustand ihres Großvaters sich in der Zeit ihrer Abwesenheit verschlimmert hatte. Leise ging das Kind zu ihm hin und legte seine kleine Hand zärtlich in die seine. Frau Griffier saß an der anderen Seite des Bettes und hielt seine rechte Hand fest. Betrübt sah sie, wie sich der Zustand ihres greisen Lebensgefährten verschlimmerte, mit dem sie mehr als 30 Jahre in Freude und Leid verbunden gewesen war. Bei der leichten Berührung der kleinen Hand öffnete der Kranke die Augen und murmelte:
3: »Mein kleines Mädchen! Wo ist mein kleines Mädchen?«
2: »Hier bin ich, Großvater, dicht neben dir.«
1: Ein Lächeln glitt über das Gesicht des alten Mannes, ein Beweis, dass er das Kind erkannt hatte.
3: »Oh«, sagte er schwach, »ich bin so froh, dass du wieder zurück bist.«
1: Und nach einigen Augenblicken sagte er ganz deutlich:
3: »Gretchen, ich habe dem Oberst alles von der Vase erzählt. Er ist dein richtiger Großvater. Du musst ihn lieb haben, wie du mich lieb gehabt hast, und alles tun, was er dir sagt.«
2: »Ja, Großvater.«
3: »Und du wirst die Großmutter auch nicht vergessen, nicht wahr, Gretchen? Es wird sie hart ankommen, so allein zurückbleiben zu müssen.«
1: Zu seiner Frau gewandt, fügte er hinzu:
3: »Setze dein Vertrauen auf den Herrn, liebe Frau. Er wird für dich sorgen. Er ist mir gnädig gewesen. Bitte ihn, dass er auch dir gnädig sei.« Ein Strom der Ungerechtigkeit ging durch mein Leben. Aber Gretchen half mir, den Heiland finden.
1: Das Kind verstand sofort, was er meinte. Und dann fragte es mit bebender Stimme:
2: »Soll ich dir noch ein Lied singen?«
1: Und schon begann sie: »Ich weiß einen Strom, dessen herrliche Flut fließt wunderbar stille durchs Land. Doch strahlet und glänzt er wie feurige Glut. Wem ist dieses Wasser bekannt? Das Wasser des Lebens, das ist diese Flut. Durch Jesum ergießet sie sich. Sein kostbares, teures und heiliges Blut, o Sünder, vergoss er für dich.« Griffier nickte.
3: »Selbst ich, der ich ein so großer Sünder war, werde mit ihm im Paradies sein. Er hat das Lösegeld bezahlt und für mich genug getan. Ich vertraue seiner Verheißung.«
1: Erschöpft schwieg der alte Mann und fiel in einen leichten Schlummer. Auch Gretchens Augen fielen zu. Einige Zeit später erschrak das Kind durch Frau Griffiers bitterliches Schluchzen. Seine Augen fielen auf das bleiche Gesicht des Großvaters. So hatte Mama auch ausgesehen, und man hatte ihr dann gesagt, Mama sei gestorben.
2: »O Großmutter, nun ist Großvater tot und wird nach ein paar Tagen begraben. Dann sehen wir ihn nie mehr, wie ich auch meine Mama nie wieder gesehen habe.«
1: Und dann fing auch das Kind an zu weinen. So hart die Wahrheit auch war, so taten doch das Mitgefühl und die Tränen Gretchens der alten Frau wohl. Sie zog das Kind an sich und trocknete seine Tränen.
2: »Ja, mein Kind«, sagte sie seufzend, »der Großvater war wohl alt, aber wir können ihn nur sehr schlecht entbehren. Ich wusste wohl, wie schwach er war. Dass er uns aber so bald verlassen würde, ahnte ich nicht.

0: Bereits am folgenden Tag erschien Oberst Blatt. Er wollte Gretchen zu sich holen. In einsamen Stunden hatte er Gericht über sich gehalten und war Gott nicht ausgewichen, als dieser ihn um seines harten Herzens willen ernstlich zur Rechenschaft zog. Sein Stolz und sein Hochmut waren gebrochen. Und er hatte nur den einen Wunsch, dem Kind seiner von ihm verstoßenen Tochter Margarete all die Liebe zu erweisen, die er der Mutter des Kindes nicht mehr erweisen konnte. Wie zog es ihn hin zu diesem Kind? »Geh mit mir, mein Gretchen«, sagte er, indem er es an sich zog. »Du sollst nun mein Töchterchen sein«, und sollst es gut bei mir haben.
1: Aber ich kann doch Großmutter nicht allein hier lassen. Sie würde immer zu weinen um den Großvater und nach mir verlangen, Herr Oberst.
0: Du musst mich von jetzt an Großvater nennen, mein liebes Kind, sagte der alte Mann und lächelte ihm freundlich zu. Er sagte sich selbst, dass das Kind recht hatte. Und er musste zugeben, es würde hart sein für die alte Frau, die sich Gretchen in ihrer Verlassenheit mit so viel Liebe angenommen hatte, jetzt allein zu bleiben. Das ging wirklich nicht. Es wurde beschlossen, dass Gretchen vorerst noch bei Frau Griffier bleiben sollte. Welch ein Trost war es doch für die alte Frau, wenn Gretchen ihre kleinen Arme um ihren Hals schlang und sie auf die runzligen Wangen küßte. Wie zitterte sie bei dem Gedanken, das Kind für immer entbehren zu müssen. Aber der Oberst wollte nicht selbstsüchtig sein und sich gern für die treue Fürsorge, die seinem Enkelkind zuteil geworden war, erkenntlich zeigen. Er machte Frau Griffier einen sehr annehmbaren Vorschlag. Er bot ihr eine Stelle in seinem Haus an als besondere Versorgerin und Freundin seines kleinen Gretchens. Sie sollte nur wenig Pflichten haben und nur noch tun, was sie selbst vermochte. Frau Griffier war damit einverstanden. Sie war so dankbar, dass sie sich von ihrem kleinen Mädchen nicht zu trennen brauchte und dass sie die Freude haben sollte, ständig um das Kind zu sein. Das Geschäft, auf das der alte Griffier immer so stolz gewesen war, wurde verkauft, und seine Witwe bezog zwei Stübchen in dem großen Haus der Familie Plath. Anfangs war Gretchen noch ängstlich und verlegen, wenn ihr Großvater sie liebkosen wollte. Der alte Mann scheute aber keine Mühe, ihr Herz für sich zu gewinnen. Sehr bald gewöhnte sie sich an ihren Großvater und gewann ihn auch lieb. Mit tiefem Schmerz lauschte er den Erzählungen des Kindes, wenn es von seiner Mama sprach. Der Gedanke, dass seine Tochter Margarete in Kummer und Mangel in einer armseligen Herberge gestorben war, so nahe bei ihnen, erfüllte ihn mit Trauer. Er war überzeugt, dass das, was Gretchen ihm von dem Gang der Mutter vor sein Haus am Abend vor ihrem Tod erzählte, nur aus ihrem Wunsch zu erklären sei, seine Vergebung zu erlangen und ihn zu bitten, die Sorge für ihr Kind zu übernehmen. Nur das konnte der Grund sein, der sie zu diesem Gang veranlasst hatte. Wenn der Oberst an die Vergangenheit dachte, machte er sich schwere Vorwürfe. Aber unter dem Einfluss des Kindes wurde er milder und sein Gesicht verlor allmählich seinen kalten, stolzen Ausdruck. Er liebte das Kind von Tag zu Tag mehr. Mit Onkel und Tante Portmann verstand sich Gretchen sehr gut. Wie freute es sich, wenn es dann und wann einmal einen ganzen Tag zur Tante gehen und bei ihr spielen durfte. Oft begleitete Gretchen die Tante auf ihren Gängen zu armen oder kranken Leuten, denen sie dann Kleider und Erquickungen brachten. Niemals jedoch konnte Gretchen ihren anderen Großvater, den guten alten Griffier, vergessen, der sich ihrer angenommen hatte und der immer gut und freundlich und geduldig gegen sein kleines Mädchen gewesen war. Von Zeit zu Zeit besuchte Frau Griffier mit ihr das Grab ihres Gatten. Und im Frühling pflanzte sie Vergissmeinnicht und Marienblümchen auf den Hügel, unter dem der alte Händler begraben war. Gretchen bewahrte die alte Worcester-Vase, die eine so wichtige Rolle in ihrem Leben gespielt hatte, als ihren kostbarsten Schatz auf.

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Das wäre das fünfdeutsche Kinderprogramm von Radio Segenswelle mit Irene Schiermacher. Ob du bei der nächsten Kinderstunde auch weiter dabei sein wirst? Hier kannst du auch Freund zum Mithören anladen. Dann bis zum nächsten Mal, deine Irene.

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1: 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Das ist einfach vom interessanten Geschichtenprogramm. Und wenn du Fragen hast oder Antwort schreiben willst, dann hast du nur diese Adresse: telenines@gmail.com. 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

Danke, Schenkchenger, für eine Schotzene und diese Andacht der Harche. Und ich würde mich auch sehr freuen, wenn ihr würde nächstens weiter Harche wählen, nur die Andacht davon, jeder Tag mit Jesus.

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1: 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Ich will durchantragen, ich will diese Menschen von Jesus verteilen, ich will, dass die Jesus auch kennenlernen. Also, das ist eine große Herausforderung, aber zur selben Zeit auch eine sehr große Erfüllung.
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1: 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Dass 99,999% leider da bleiben, wo sie sind und die Menschen in ihrer Umgebung erreichen, was natürlich auch wichtig ist. 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Aber ich glaube, das ist eine große Disproportion. 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Das ist nicht equilibriert.
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1: 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Und das Gute mit einer Footballschule ist, dass du jede Woche mehrere Male Kontakt mit dir selbst in China hast. Und das ist eine Beziehung, die sich über diese Zeit abbietet. Ich hatte am Anfang, vor 4 Jahren, ein paar von den Jungen, die wären dann 12, 13 Jahre. Das ist dann noch ziemlich jung, dass du nur wirklich tiefgehende Gespräche mit denen hast. Viele Sachen interessieren denen doch einfach nicht. Das sind Teenagers. Ja? Das ist wie dann auch. Das ist eine andere Kultur, aber so sehr viele Sachen, die da trotzdem gleich sind. Und alles, was religiöse Themen und so, was sind da noch Interesse, ja. Aber, die Zeit für jeden, die waren auch irgendwann geraten, und irgendwann kommen die im restlichen Leben an, wo die mit einmal Konflikte haben und Sachen, was sie dann dadurch reden wollen. Und du hast diese Beziehung über die Zeit dann abgebüht, dass die dann mit einmal kommen, und die wollen die fragen. Die wollen weiter über das, über Jan, und dann ergeben sich Gespräche, wo du das Evangelium verkündigen kannst, wo du den von Jesus verteilen kannst und von der Hoffnung, die wir haben, wo er uns halt eben so der schwere Situationen zu gehen. 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Und dann vielleicht eine andere Erfahrung. Für uns ist es eben so wichtig, dass unsere Kinder auch mit dabei sind. Und das im Ganzen, dass es nicht nur bloß heute mal ein paar Dinge, dass wir mit tragen. Und wir lernen dann auch einmal für ihre Freunde zu beten. Die haben ein paar von den Freunden dann auch, die Araber sind. Und einer von denen, der kommt vor einer Angst, denn seine Familie hat einige Schwierigkeiten. Und wir haben dem dann vor einer Welt dann auch bei uns. Und einmal am Mittagstisch, vor dem Eten, dann will unsere Tochter dann beten, und sie betet dann für das Eten, und sie dankt auch für ihren Freund. Und als sie für dem dankt, dann fängt er an, mit Freude einfach zu juchen, zu lachen. 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
1: Also hat Gott die Welt geliebt, dass er seinen eingeborenen Sohn gab, auf dass alle, die an ihn glauben, nicht verloren werden, sondern das ewige Leben haben. Das ist ein sehr altbekannter Vers, den fast jeder Mensch auswendig weiß. Und es ist uns gut bekannt. Es sind zwei wertvolle Punkte in diesem Vers. Das erste ist, dass Gott seinen Sohn gab. Der ist nicht zu verdienen, nicht zu kaufen, das ist ein Geschenk. Zweitens sagt er, all die Worte an dem Leben sind nicht verloren. Du hast keiner nicht in Verrat, keine Gemeinde, keine Person auf Rücken oder Ohren, keine Hütkalier, du hast aber alle Glücken berechtigt. 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
1: 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Das sag ich, mein Sohn, achte die Erziehung des Herrn nicht gering und gib nicht auf, wenn du von ihm gestraft wirst. 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Da sagt er, der Herr schaut vom Himmel auf die Menschen herab, um zu sehen, ob jemand klug sei und nach Gott frage. 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

0: mit 30 Minuten.
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Nun, weil wir erst in Johanneskapitel 16, der Vers von 8, der 15 lesen. Und wenn der Heilige Geist kommen wird, wird er die Welt von Sünd, Gerechtigkeit und Gerecht überführen. Von der Sünd dort sie nicht an mich leiden, von Gerechtigkeit will sie zum Vater gehen, in die mir nicht mehr seine worden. Von Gerecht will der Herrscher über diese Welt erst gerecht worden. Ich habe dir noch viel zu sagen, aber die können dort nun nicht vertrauen. Aber wann die Wahrheit jetzt kommen wird, die wird dir die volle Wahrheit lehren. Er wird nicht über sich selbst reden. Er wird bloß dort reden, was er gehört hat, und wird dir sagen, was noch kommen soll. Er wird mich verherrlichen, dann er wird Familien nehmen und dir dort sagen und deutlich machen. Alles, was er vor der Haft, er so gemeint. Darum seht ich, er wird dort Familien nehmen und jünd dort sagen. 1. Korinther Kapitel 3, Vers 16. In 1. Korinther 3, Vers 16 fragt der Apostel Paulus seine Leser: Weit ihr nicht, dort jünd Körper ein Tempel für den Heiligen Geist ist, der in jünd wohnt?

Wer ist der Helge jetzt? Ist er auch Gott? Wir haben wenigstens ein paar Stelle im Neuen Testament. Gott

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Ganz bestimmt. Kann sie dem sein? Nee. Ist Gott eine Person? Jo. Kannst du arm sein? Nee. 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Jesus sagte auch zu seinen Jüngern in Matthäus 28, Vers 19 und 20, dass sie in alle Welt gehen und alle Völker lehren sollen und ihnen taufen. Sie sollen ihnen im Namen vom Vater, im Namen vom Sohn und im Namen von dem Heiligen Geist taufen. Ist der Heilige Geist dann auch Gott? 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

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Möcht Gott dich richtig segnen.

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0: De klok is 12 met 30 minuten.
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0: The clock as eind.
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